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1: Das Feierauer. Am 2 Minuten.
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3: 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An eng Minute.
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1: Das 10 Uhr. Am 1 Minute.
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5: Guten Morgen!
3: Andere Pläne auf Meteo gehört, wir sollen natürlich auch merci für die bisschen Regen, die gefallen ist im Dünsten am späten und mitten. Allerdings geht das natürlich nicht durch für als Wiesen oder für als Fluss, die momentan in einem ziemlich niedrigen Stand sind. Den nächsten Tag geht echt darum, die Drischen auch weiterhin zu wärmen, mit über 30 Grad, weiterhin ein kleines Hitzwarnung und richtig Freude, könnte ein bisschen schon mit Kiel gehen.

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1: 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An 2 Minuten.
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2: 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Zeilen dingen also nicht einem traurigen Eddie, sondern einem ganz selbstbewussten Statement vom Lasslosen. Klingt spannend. Heißt Giant Rocks, want it back. 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
1: Et aus Zwiele Wauer. 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
3: Andere Pläge auf Meteor gehalten. Wir sollen natürlich auch merken für die bisschen Regen, die gefallen ist im Dünsten am späten und mitten. Allerdings geht das natürlich nicht durch für uns Wiesen oder für uns Fluss, die momentan in einem ziemlich niedrigen Stand sind. Den nächsten Tag geht es darum, die Drüschen auch weiterhin zu wärmen. Mit über 30 Grad geht weiterhin ein kleines Hitze werden und richtig Freude können ein bisschen Chemie kühl gehen.
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1: Der Sängauer. An 2 Minuten.
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3: An eurer Pflege auf Meteo gehört, wir sollen natürlich auch merken für die bisschen Regen, die gefallen aus dem Dünsten am späten und mitten. 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
1: Das 2 Uhr. An 2 Minuten.
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3: Andere Pläge auf Meteo gehalten. Wir sollen natürlich auch merken für die bisschen Regen, die gefallen ist, um Dünsten am späten und mitten. Allerdings geht das natürlich nicht durch für uns Wiesen oder für uns Fluss, die momentan einen ziemlich niedrigen Stand sind. Den nächsten Tag geht echt darum, die Drüschen auch weiterhin zu wärmen. Mit über 30 Grad geht weiterhin ein kleines Hitzwärmen und richtig Freude können ein bisschen Chemiekiel gehen.
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0: Et ass 3 Auer. 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
1: Das Feier Hour. 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
3: Andere Pläge auf Meteo gehört, mit so natürlich auch Messe für die bisschen Regen, die gefallen ist im Dünsten am späten und mitten. Allerdings geht das natürlich nicht durch für als Wiesen oder für als Fluss, die momentan in einem ziemlich niedrigen Stand sind. Die nächsten Tage können echt darum, die Drischen auch weiterhin zu wärmen, mit über 30 Grad, weiterhin ein kleines Hitzwarnung und richtig Freude können, ein bisschen Chemie-Kill gehen.

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1: Das von der Wauer. 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
3: Andere Pläge auf Meteo gehalten. Wir sind natürlich auch merci für die bisschen Regen, die gefallen ist am Dünsten, am späten und mitten. Allerdings geht das natürlich nicht durch für uns Wiesen oder für uns Fluss, die momentan in einem ziemlich niedrigen Stand sind. Die nächsten Tage können echt darum mit Rüschen auch weiterhin zu wärmen. Hat über 30 Grad gehört weiterhin ein kleines Hitzt werden und richtig Freude können ein bisschen mitkühlen gehen.
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2: Andere Pläge auf Meteo gehört, mit so natürlich auch Messe für die bisschen Regen, die gefallen aus dem Dünsten am späten und mitten. Allerdings geht das natürlich nicht durch für als Wissen oder für als Fluss, die momentan in einem ziemlich niedrigen Stand sind. Den nächsten Tag geht echt darum, die Drüschen auch weiterhin zu wärmen, mit über 30 Grad, gut weiterhin ein kleines Hitzwarnung und richtig Freude, könnte ein bisschen Chemiekill gehen.

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1: Das 7 Uhr. An 1 Minute.
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1: Das Erdauer. An 2 Minuten.
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1: Das Ning Hour. An 1 Minute.
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1: 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Und du geht es bei Bands, die die mit einer dürfte kennen, so ein bisschen deutschen Indie-Rock. Dann müsst schon ziemlich bekannt sein, um wen es geht. Ja, natürlich Giant Rocks. Und Giant Rocks, die haben eine ganz neue Single dabei. Eine ganz neue Single, Want It Back. Ja, worum es geht es um Text? Paradoxerweise geht es um The Gation Deal. Am Refrain hieß es nämlich, You can have my heart. 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Also der Song beschreibt von der Erkenntnis, einer Trennung oder einem Lebensaufschnitt, den ihr vielleicht hat, dass ihr bereit weiterzugehen, ohne anfangs selber gemerkt zu haben. Zeilen dingen also nicht einem traurigen Eddie, sondern einem ganz selbstbewussten Statement vom Lasslosen. Klingt spannend. Heißt Giant Rocks, want it back. Oder eben nicht.

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3: Die meisten von uns bestellen immer im Sachen am Internet. 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An wer das eigentlich steht, was am Internet am meisten bestellt wird?
4: Handys und CDs.
5: Headset, Bücher, Filme.
6: Reisen, Hotel, Markenartikel, Laptop und Musik.
7: Etwa 20% aller Online-Käufer sind mindestens einmal auf unseriöse Angebote hereingefallen. Über 2 Millionen Menschen haben dabei schon Geld verloren. Online-Shopping ist bequem. Aber wie sicher ist es? Andreas Henschel vom Computermagazin Chip.
8: Grundsätzlich muss man sagen, braucht man keine Angst zu haben, wenn man jetzt im Internet was einkauft, dass einem unbedingt was passieren muss. Das Wichtigste ist, dass in dem Moment, wo ich Bezahldaten, also meine Bankverbindung angebe, dass da eine verschlüsselte Online-Verbindung hergestellt wird. Das kann ich im Browser ganz einfach anschauen. Im Umkehrschluss natürlich auf ungesicherten Seiten, Adressdaten oder ähnliches, da einfach nicht eintragen. Lieber die Finger von lassen.
3: Immer mehr Wurre gehen am Internet bestellt und immer mehr wichtig gilt, aufzupassen, dass er doch weiter in sich bleibt.
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0: Voilà, dann feiern wir noch schon alles neue Songs des Woche am Programm von Radioaktiv.
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1: Das Elevauer. Am 2 Minuten.
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0: Etter Sängauer an 3 Minuten.
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2: 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Wir kommen dann zum Slow vom Dach, Chasing Pavements mit Adele.

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